den haben wir jetzt gestern mal eingeübt. Irgendwie, das ist ein Song von guten Kollegen aus England, von Matchbox. Und ja, Rockabilly Rebel.

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Ich möchte weder herrschen noch irgendwen erobern, sondern jedem Menschen helfen, wo immer ich kann. Den Juden, den Heiden, den Farbigen, den Weißen. Jeder Mensch sollte dem anderen helfen, nur so verbessern wir die Welt. Wir sollten am Glück des anderen teilhaben und nicht einander verabscheuen. Hass und Verachtung bringen uns niemals näher. Auf dieser Welt ist Platz genug für jeden und Mutter Erde ist reich genug, um jeden von uns satt zu machen. Das Leben kann ja so erfreulich und wunderbar sein. Wir müssen es nur wieder zu leben lernen. Die Habgier hat das Gute im Menschen verschüttet. Und Missgunst hat die Seelen vergiftet und uns im Paradeschritt zu Verderb und Blutschuld geführt. Wir haben die Geschwindigkeit entwickelt, aber innerlich sind wir stehen geblieben. Wir lassen Maschinen für uns arbeiten und sie denken auch für uns. Die Klugheit hat uns hochmütig werden lassen und unser Wissen kalt und hart. Wir sprechen zu viel und fühlen zu wenig. Aber zuerst kommt die Menschlichkeit und dann erst die Maschinen.

0: Einen wunderschönen guten Abend. Herzlich willkommen bei RTCI Multikulti Live. Wir sind hier im Studio 10. Hallo Tunesien, hallo Faisal Hilali. Faisal Hilali dirigiert heute die Technik, wie immer mit Exzellenz, also bis 20 Uhr. Bleibt ihr einfach mal dabei, es gibt ja Musik. Natürlich ja den Cocktail gibt es auch für heute. Und es ist ja erstmal 19.20 Uhr Minuten und heute ist der 13. Mai 2026. Wir beginnen mit unserer Zeitreise. Was geschah genau wie heute und was könnten wir daraus lernen? Im Jahr 2011, genau wie heute am 13. Mai, Philipp Rösler in Deutschland löst Guido Westerwelle nach 10 Jahren als FDP-Vorsitzender ab. Rösler gibt das Amt schon im Jahr 2013 nach einer bitteren Wahlniederlage an Christian Lindner ab. Am 13. Mai 1981 und auf dem Petersplatz in Rom wird der Papst Johannes Paul II. Bei einem Attentat des türkischen Rechtsextremisten Ali Aksar durch mehrere Schüsse lebensgefährlich verletzt im Jahr 1971. Auch wie heute die Unterhaltungssendung Dalli Dalli mit Hans Rosenthal wird erstmals im ZDF ausgestrahlt. 1946 ein amerikanisches Kriegsgericht in Dachau verurteilt 58 Angehörige gleich nach dem Zweiten Weltkrieg 58 Angehörige der Wachmannschaft des Konzentrationslagers Mauthausen in Österreich zum Tode. 49 Urteile werden vollstreckt. 3 weitere Angeklagte erhalten lebenslange Freiheitsstrafen. Am 13. Mai, wie heute im Jahr 1861, 91 Handelskammern und Kooperationen gründen in Heidelberg den Deutschen Handelstag, die Vorgängerorganisation des Deutschen Industrie- und Handelskammertags, DIHK. Und aktuelles aus Schweden und aus Tunesien. Schweden jagt Gangbosse weltweit. Ein hochrangiges Bandenmitglied in Tunesien wurde gefasst. Die schwedische Polizei teilte gestern am Dienstag mit, dass ein zentraler Akteur des berüchtigten kriminellen Netzwerks Foxtrot in Tunesien festgenommen worden sei. Und nach Angaben der Behörden wurde der etwa 30 Jahre alte Mann, der mehrere Gewaltverbrechen, darunter auch Mord, verdächtigt wird, bereits am Wochenende von der tunesischen Polizei verhaftet. Die Festnahme sei das Ergebnis einer engen Zusammenarbeit, Kooperation zwischen den Strafverfolgungsbehörden in Schweden und Tunesien gewesen. So viel erstmal zu dieser Meldung. 20 Grad im Moment aktuelle Temperatur in der tunesischen Hauptstadt in Tunis. Morgen gibt es Sonnenschein, aber für heute war es wirklich windig. Der Tag war extrem windig nach einem sonnigen Donnerstag. Morgen wird es in Tunis am kommenden Freitag und am Samstag, also das Wochenende, wolkiger. Und die Sonne scheint nur noch zeitweise. Und dazu bleibt es tagsüber trocken. Die Höchstwerte liegen zwischen 27 Grad am Freitag und 23 Grad am Samstag. So ist die Wetterlage. Erstmal die aktuelle Wetterlage für heute und für das Wochenende. 10 Grad aktuelle Temperatur in Berlin. Und in den nächsten Tagen gibt es in Berlin einen Mix aus Sonne und Wolken. Und dabei muss man morgen und am Freitag mit Regenschauern rechnen. Es wird ja auch wärmer in Berlin am Wochenende. Die Höchstwerte steigen von 12 Grad morgen auf 15 Grad am Samstag. So viel zum Wetter. Es geht ja auch weiter mit dem abendlichen Cocktail. Nur bei RTCE Multikulti Live, Wolfsheim, kein Zurück und im Anschluss Angie Stone mit dem Song Wish I Didn't Miss You. Genießt die Momente. Hallo, Tunesien.
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Ja, hallo Tunesien, willkommen ja wieder zurück, 19:33 Minuten. Eine Meldung aus, von nebenan hier in der Nähe. Der Ort in der Nähe von uns, von der Lafayette, heißt Belvedere. Und im Belvedere gibt es ja auch Belvedere, da gibt es ja den Zoo von Tunis. Belvedere ist ein wunderschöner Ort und gleich auch an der anderen Ecke sind unsere Kollegen vom Fernsehen. Aber es geht ja heute um den Zoo von Tunis und die Bezeichnung von Belvedere. Der Zoo von Tunis, wie eben erklärt, im Herzen des Parc du Belvedere, also eine der symbolträchtigen Grünanlagen in dieser Hauptstadt, also von Tunis, seit dem 13. April 2026 ist dieser Zoo Belvedere vorübergehend zu, also geschlossen, und wird seine Pforten zum Opferfest, das voraussichtlich am 26. oder am 27. Mai in diesem Jahr, also in diesem Monat 2026, stattfindet, wieder öffnen. Der Zoo von Belvedere öffnet am 27. oder am 26. Mai. Und diese Schließung war Teil eines umfassenden Programms zur Sanierung und Reparaturarbeit, also Umgestaltung, das darauf abzielt, die Einrichtung zu modernisieren, die Lebensbedingungen der Tiere natürlich auch zu verbessern und den Besuchern ein besseres Erlebnis zu bieten. Freuen wir uns ja gemeinsam auf die Eröffnung, die Wiedereröffnung des Zoos von Belvedere am Opferfest. Noch eine Meldung. Am 16. Mai, also diesen am 16. Mai, Samstag, ab 21 Uhr live der Eurovision Song, der ESC in diesem Jahr, der Austragungsort in Wien, in Österreich. Sarah Engels repräsentiert natürlich auch Deutschland mit dem Song Fire. Sarah Engels gewann schon mal den Eurovision Song Contest, das deutsche Finale, am 28. Februar. Und der Wettbewerb feiert seinen 70. Geburtstag oder 70-jähriges Jubiläum. Einige Länder, darunter Spanien, Irland, Slowenien und Niederlande, haben angekündigt, 2026 den Euro-Song natürlich auch nicht mitzumachen, nicht teilzunehmen. Der Eurovision-Song in diesem Jahr verspricht ja eine große Show in Wien, die erneut viele Zuschauer in Deutschland und Europa begeistern soll. Und damit willkommen in unserer Rubrik Die Blütezeit der Wissenschaften in der islamischen und auch in der arabischen Welt. Und jedes Mal lernen wir einen Gelehrten, einen Erfinder aus dieser Zeit. Heute geht es um einen Gelehrten aus Andalusien und er heißt Ibn al-Arabi, der Sohn des Arabischen oder der Sohn des Arabers, je nachdem, weil al-Arabi übersetzt ins Deutsche könnte natürlich als Adjektiv oder als Nomen verwendet werden. Anyway, Ibn al-Arabi, geboren am 7. August 1165 in Murcia, in Spanien, in Andalusien, und er starb am 16. November 1240 in Syrien, in Damaskus. Ibn al-Arabi war ein andalusischer Philosoph und sogar Mystiker. Und er ist ja einer der bekanntesten Sufis. Er wird ja wegen seines großen Einflusses auf die allgemeine Entwicklung damals ja des Sufismus auch Al-Scheich al-Akbar, der größte Meister in Andalusien, beziehungsweise latinisiert Magister Magnus genannt. Vielen gilt dieser Mann, Ibn al-Arabi, als Advokat religiöser Toleranz.

Ibn al-Arabi entstammte einer der ältesten und angesehensten arabischen Linien in Andalusien. Seine Vorfahren, die zum Stamm der Tai gehörten, waren ja bereits während der zweiten Eroberungswelle im Jahr 712 aus dem Jemen auf die Iberische Halbinsel eingewandert. Und seine Familie gehörte zu Kassa, der herrschenden Elite, die höchste Ämter in der Verwaltung und im Militär bekleidete.

Ab dem Jahr 1184 begann Ibn al-Arabi die Kreise der Sufi-Heiligen damals in Andalusien oder in Al-Andalus aufzuschauen. Also seine Beziehung zu seinen Lehrern damals war ja vielfältig und entsprach nicht dem klassischen Verhältnis zwischen Meister und Schüler. Ibn al-Arabi sah sich damals ja sowohl als Schüler als auch als Lehrer, also zugleich. Und oft war er bereit, ein Empfänger göttlicher Geheimnisse, ordnete sich ja aber dennoch menschlichen Lehrern unter, um halt die Regeln der spirituellen Disziplin zu lernen. Sein erster irdischer Lehrer war der ungebildete Bauer Abu Ja'far al-Uryani, der ihn die absolute Dienerschaft lehrte. Ibn al-Arabi schrieb später die Namen und Erfahrungen mit diesen westlichen Lehrern in zwei Büchern nieder, nämlich Ibn Ruh al-Quds fi Ma'rifat an-Nafs. Er widmete diesen Meistern oft einfache Menschen, Handwerker oder arme Asketen, diese Werke, um den Gelehrten im Osten zu beweisen, dass es im Westen Al-Andalus und Maghreb authentische Gnostiker gab. Also parallel dazu besuchte er die Unterrichte zahlreicher Gelehrter, bei denen er die Koranwissenschaften, Hadithwissenschaften, Fiqh und die anderen Disziplinen studierte. Bis 1201 bereiste Ibn al-Arabi verschiedene Städte in Al-Andalus wie Cordoba, Algeciras, Ronda, Almeria, Granada und ab 1193 begann er auch außerhalb von Al-Andalus zu reisen. 1194 reiste Ibn al-Arabi nach Tunesien, nach Tunis und Tlemcen. 1195 und dann nochmals von 1196 bis 1197 nach Fes in Marokko, 1200 nach Salé, 1200 bis 1202 nach Marrakesch. In Tunis im Jahr 1194 erlebte Ibn al-Arabi während eines Gebets in der Moschee eine Vision, die ihn das weite Land Gottes eintreten ließ. Eine metaphysische Dimension der Urbilder. Nach seiner Rückkehr nach Al-Andalus sterben kurz nacheinander seine Eltern. Trotz des Drucks, eine offizielle Position zu übernehmen, blieb Ibn al-Arabi seinem Ruf treu, verheiratete seine Schwestern und bereitete seine endgültige Ausreise vor. Die erste Phase bis 1201 kann als Zeit der spirituellen Reifung gesehen werden, in der er Werke wie Kitab al-Masahid und Ad-Dawawir verfasste. Im Jahr 1200 genau verließ Ibn al-Arabi al-Andalus für immer. Eine Vision in Marrakesch hatte ihm offenbart, dass seine Lehren dazu bestimmt seien, die beiden Horizonte, also den Westen und den Osten, zu erreichen. Und er verbrachte den Rest seines Lebens im Nahen Osten. 1201 brach er von Tunis nach Mekka auf und besuchte auf seinem Weg im Jahr 1202 Kairo, Jerusalem und Medina. Sein Aufenthalt in Mekka bis 1204 war von entscheidender Bedeutung. Die Vision am Schwarzen Stein geschah bei der Umkreisung der Kaaba. Dort begegnete er dem Jüngling, der ihm die Geheimdienste offenbarte, die er quasi in seinem monumentalen Lebenswerk die mekkanischen Offenbarungen niederschrieb.

0: Ja, und nun zum zentralen Konzept von Ibn al-Arabi. Das zentrale und zugleich umstrittenste Konzept seiner Lehre ist die Metaphysik des Steins, die später unter dem Begriff Wahdat al-Wujud, Einheit des Seins, bekannt wurde. Und Ibn al-Arabi selbst verwendete diesen Begriff, dieses Wort, in seinen Schriften nicht als feststehenden Terminus. Dies geschah erst durch seine Schüler, allen voran Sadr al-Din al-Qunawi. Entgegen weit verbreitete Missverständnisse handelt es sich aber bei dieser Lehre nicht um Pantheismus oder eine körperliche Einheit zwischen Schöpfer und Schöpfung, welche Ibn al-Arabi ausdrücklich als Unglauben, al-Kufr, ablehnte. Um das Verhältnis zwischen der Einheit Gottes und der Vielfalt der Welt zu erklären, entwickelte Ibn al-Arabi die Lehre von den feststehenden Wesenheiten oder ewigen Urbildern. Diese sind die Möglichkeiten der Dinge, wie sie auch ewig zum Wissen oder im Wissen Gottes existieren, bevor sie durch den göttlichen Schöpfungsbefehl nun sei, in die sichtbare Existenz gerufen werden. Und oft wird fälschlicherweise behauptet, Ibn al-Arabi habe die Rechtsschulen, al-Madhab und die äußere Religionsausübung als minderwertig oder vorübergehend betrachtet. Ibn al-Arabi jedoch war nachweislich ein Verfechter der strikten Nachahmung des Propheten Mohammed. Und ein Kernpunkt seiner Anthropologie ist das Konzept des vollkommenen Menschen, al-Insan al-Kamil. Der Mensch ist als Abbild Gottes geschaffen und vereinte in sich in göttlichen oder alle göttlichen Namen, während das Universum ein Spiegel ist, in dem Gott seine Attribute einzeln sieht. Ist der vollkommene Mensch der Schliff dieses Spiegels, in dem sich die göttliche Einheit in ihrer Ganzheit widerspiegelt. Und dieser Rang wird in höchster Vollendung durch die Propheten und die großen Heiligen, die Erben der Propheten, erreicht. Ibn al-Arabi hat ja während seiner Reise und in den letzten Jahren seines Lebens ja auch eine fast unübersehbare Menge von Werken verfasst, die fast alle islamischen Mystiker nach ihm mehr oder weniger auch stark beeinflusst haben. Man sagt ja, es gebe keine größere Liebeslyrik als die seine, und kein Sufi habe mit dem inneren Sinn seines Lebens und seines Werkes die orthodoxen Theologen mehr beeindruckt als er. So viel zu Ibn al-Arabi. Wir kehren ja wieder zurück. Wir machen ja mal eine musikalische Pause hier. Es ist ja 7:45. Hallo, Tunesien.
1: 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Und ich habe das erste Mal gesehen. Ich habe gesagt, oh, du hast deinen besten Freund getroffen. Er sagt, nein, ich kenne den Mann gar nicht.
2: Looking for growth? Erster Standort für europäische klein- und mittelständische Unternehmen. Erster industrielle Exportateur der Südseite des Mittelmeeres.

Und da sind wir wieder. 19:49 Minuten. Hallo Tunesien. Das Hunter-Virus zählt in Deutschland zu den seltenen, aber regelmäßig vorkommenden Infektionskrankheiten. Und laut dem Robert-Koch-Instituts erkranken in Deutschland jährlich nur wenige hundert Menschen, in Ausbruchsjahren mehrere tausend Menschen. In den vergangenen 25 Jahren wurde lediglich ein Todesfall registriert. Und trotz dieser vergleichsweise niedrigen Fallzahlen ist dieses Virus, Hantavirus, medizinisch relevant, da die Ansteckung meist unbemerkt erfolgt und die Erkrankung unterschiedlich schwer verlaufen kann. Hantavirus sind RNA-Viren aus der Familie der Hantaviridae oder Viridae. Sie kommen weltweit vor und werden hauptsächlich ja durch verschiedene Nagetierarten, zum Beispiel Ratten und Mäuse, übertragen. In Europa ist das Pumala-Virus von Bedeutung, das vorwiegend von der Rüttelmaus verbreitet wird. In Südamerika ist der Andes-Dieb verbreitet. Hier, naja, ist die Langschwanzreißratte natürlich ein häufiger Wirt. So viel zu diesem Thema Hunter-Virus. Es ist 19:51 Minuten und weiter geht's mit der Rubrik Multikulti-Klassik. Klassische Musik ist die beste Musik, die keine Sprache kennt. Antonio Vivaldi. Wir hören ja heute mal L'Inverno von dem italienischen Komponisten, Geiger und Priester des Barock. Hallo, Tunesien.

0: Heute geht es darum zu verhindern, dass sich die Welt in eine Räuberhöhle verwandelt, in der sich die Skrupellosesten nehmen, was sie wollen.
1: Guten Abend und damit herzlich willkommen zu den heutigen News vom 13. Mai 2026. Das prägende Thema heute ist der Staatsbesuch von Donald Trump in China bei Staatschef Xi Jinping. In der New York Times heißt es, Trumps Kurzsichtigkeit spielt Xis weitreichenden Zielen direkt in die Hände. Der chinesische Staatschef ist der Überzeugung, dass die von den USA angeführte internationale Ordnung ihrem Ende entgegengeht und dass die Nachfolgeordnung nun zur Disposition steht. Er sieht hier nun womöglich aber erstmals hier einen Weg, um zentrale Ziele zu erreichen, etwa die Zerrüttung der US-Bündnisse in Asien oder die Schwächung der Unterstützung für Taiwan und der Fähigkeit Washingtons, China-Aufstieg durch Technologie-Exportbeschränkungen und Wirtschaftssanktionen zu behindern, folgert die New York Times. El País aus Spanien schreibt, der amerikanische Präsident Donald Trump hat sich ja durch schwerwiegende Fehler in eigene oder in eine prekäre Lage manövriert. Fehler, die nicht durch irgendeine unvorhergesehene Krise ausgelöst, sondern selbst verschuldet wurden. Seine erratische Zollpolitik, seine militärischen Abenteuer im Nahen Osten und seine Entschlossenheit, das Atlantische Bündnis zu untergraben. Die große Unbekannte ist nun, ob Taiwan das vorrangige Opfer dieses ungleichen Dialogs sein wird. Xi könnte die Gelegenheit nutzen, um von Trump Zugeständnisse zu fordern, meint El País aus Madrid. Und zum Schluss, die italienische Zeitung Corriere della Sera erinnert, alle US-Präsidenten haben sich hinter einer strategischen Doppeldeutigkeit verschanzt. Jener Formel, nach der Washington anerkennt, dass es ja nur ein China gibt, aber nicht bereit ist, Taipeh in die Hände Pekings fallen zu lassen. Und deshalb versorgen die USA Taiwan weiterhin ja auch mit Defensivwaffen und halten ihren militärischen Schutzschirm bereit, der von Südamerika über Japan bis zu den Philippinen stationiert ist. Donald Trump hat das Bündnissystem der USA destabilisiert. Man fragt sich, ob er bereit wäre, die demokratische Insel auf dem Altar einer Verständigung mit Peking zu opfern, kommentiert Corriere della Sera aus Mailand. So viel zu den News. Vielen herzlichen Dank. Danke allen hier live für das Zuhören, für das Zuschauen. Danke an Faisal Hilali für seine exzellente technische Arbeit. Unser DJ genießt hier den Moment. Genießt die weiteren Momente bei RTSI. Bis morgen. Tschüss und bye bye.